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Davon

Mitbürger, hiermit verabschiede ich mich von euch. Einige von Ihnen sind mir sehr nahe gestanden. Dass Jenny mich verraten haben soll, erstaunt mich sehr. Es ist ein deutlicher Beweis dafür, dass die Welt sich gleich bleibt. Das Zusammentreffen einiger unglücklicher Umstände hat mich zu Fall gebracht. Gut, ich falle.

und bittet Gott, er möge mir verzeihen. Der Regen wäscht uns ab und wäscht uns rein und wäscht das Fleisch, das wir